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1: Die USA und der Iran haben sich auf ein Rahmenabkommen für ein Ende des Iran-Krieges geeinigt. Die Straße von Hormuz soll für die Schifffahrt wieder geöffnet werden. Das hat US-Präsident Donald Trump heute früh angekündigt. Ab heute können 5 Volksbegehren eine Woche lang unterzeichnet werden. Die Initiativen machen sich für unterschiedliche Themen stark. Eine will den Karfreitag als Feiertag verankern, eine andere verlangt die Einführung einer Wahlpflicht für Nationalrats- und Bundespräsidentenwahl. Die sozialdemokratischen Gewerkschafter setzen sich für mehr Personal bei der Polizei ein. Eine weitere Initiative für Gratisverhütung. Außerdem soll im Parlament elektronisch abgestimmt werden. Die Artenvielfalt der Taufliegen in Wien ist in den letzten 30 Jahren um rund 50% zurückgegangen. Das zeigt eine aktuelle Studie des Naturhistorischen Museums Wien. Forscherinnen und Forscher haben die Artenzusammensetzung der Fliegen mit einer Studie aus 1994 verglichen. Damals häufige Arten könnten durch zugewanderte Taufliegenarten verdrängt worden sein. Deutschland ist gestern mit einem deutlichen 7:1 Sieg über WM-Debütant Curaçao in die Fußball-Weltmeisterschaft gestartet. In Houston musste der vierfach Weltmeister nach dem Ausgleich durch den krassen Außenseiter zum 1:1 in der 21. Minute kurz schlucken. Dann hat er den Kickern von der Karibikinsel aber keine Chance mehr gelassen.
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3: Schönen guten Morgen heute am Montag und heute krachen ordentliche Gewitter durch am Nachmittag in Kärnten und in der Steiermark. Die können teilweise echt heftig werden, sonst aber heute schön und wärmer bei bis zu 25 Grad und heiß wird es diese Woche wieder.
4: Das ist der Wochenstart und der Blick auf Österreichs Straßen und es läuft genauso wie es laufen soll. Gute und vor allem sichere Fahrt.
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5: Kurz nach 6 haben wir's, es wäre wieder soweit. Zeit zum Aufstehen, willkommen in der neuen Arbeitswoche. Ich bin Michael Grohmann, begleite dich auf dem Weg ins Badezimmer mit den Ärzten. Endlich kommt

Wir starten mit Power in den Morgen. Florence and the Machine hier auf Pirate Radio. Die kannst du übrigens live erleben beim Sziget Festival in Ungarn Mitte August. Einen schönen guten Morgen an diesem Montag wünsche ich dir. Gleich ist es 6:45, also Zeit schon langsam deinen ersten Kaffee auf die Seiten zu stellen und ins Bad zu wandern. Wir unterstützen dich natürlich mit dem richtigen Sound und wenn dir der gefällt, dann sei so lieb und steh zu uns. Wenn dich ein Marktforscher anruft und fragt, welchen Radiosender du hörst, sag's wie es ist. Ich höre Pirate Radio.

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Boy Genius hier auf Pirate Radio. Schönes Aufstehen am Montag. In knappen 9 Minuten ist es 6:30. Wechselhaft und windig, dafür aber nicht mehr so kühl wie es heute im Osten Österreichs. Da gehen sich auch einige Stunden mit Sonne aus. In den Bergen und im Süden musst leider immer wieder mit Regnern rechnen und auch mit dem ein oder anderen Gewitter. Also kein Wanderwetter heute. Dafür bringen wir dich jetzt im Radio ein bisschen in Sommerstimmung mit Manu Chao. Solo.

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0: Das ist der richtige Sound zum Reinstarten in die neue Woche. Danger Mouse featuring Black Thought und Joey Badass hier auf Pirate Radio. Einen schönen Start in den Montag wünsche ich dir. Und weiter geht's mit dieser Lady hier.
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0: Im März nächsten Jahres beehrt sie uns wieder in der Wiener Stadthalle.

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0: Natürlich hat man das angeschaut, hat da gemessen und geschaut, hat er teilweise angesprochen, ist er durchgegangen, hat ihn dann wieder einen Aufriss getätigt.
1: Schwierig.
2: Ja, ich gehe gerade heim, warum oder was ist mir eigentlich?
1: Das war jetzt nicht gerade der von Stummel, der war noch cool.
2: Ich will jetzt treffen.

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1: Der Ölpreis ist heute um 4% gefallen. Grund dafür ist die Ankündigung eines Deals zwischen den USA und dem Iran. Der Preis für die Nordseesorte Brent liegt jetzt bei $83 pro Barrel. Das ist der tiefste Stand seit Anfang März. Ab heute können 5 Volksbegehren eine Woche lang unterzeichnet werden. Die Initiativen machen sich für unterschiedliche Themen stark. Eine will den Karfreitag als Feiertag verankern, eine andere verlangt die Einführung einer Wahlpflicht für Nationalrats- und Bundespräsidentenwahl. Die sozialdemokratischen Gewerkschafter setzen sich für mehr Personal bei der Polizei ein. Eine weitere Initiative für Gratisverhütung. Außerdem soll im Parlament elektronisch abgestimmt werden. Eine neue Studie gibt Hoffnung auf eine bessere Behandlung der schweren Autoimmunerkrankung Lupus. Beim Kongress der Europäischen Rheuma-Allianz in London wurde ein neuer monoklonaler Antikörper vorgestellt, der die Krankheit deutlich wirksamer bekämpfen könnte. Viele der Behandelten haben schließlich nur noch geringfügige Krankheitserscheinungen gehabt. An der Studie waren auch österreichische Rheumatologen beteiligt. Schweden ist mit einem klaren Sieg in die Fußball-WM gestartet. Die Skandinavier haben heute Tunesien mit 5:1 geschlagen. Schweden liegt damit nach dem ersten Spieltag der Gruppe F an der Tabellenspitze.
2: Schönen guten Morgen heute am Montag, und heute krachen ordentliche Gewitter durch am Nachmittag in Kärnten und in der Steiermark. Die können teilweise echt heftig werden, sonst aber heute schön und wärmer bei bis zu 25 Grad und heiß wird es diese Woche wieder.
3: Schönen guten Morgen zu euch ins Auto. Das ist der Blick auf Österreichs Straßen. Klassischer Frühverkehr in Österreich. In Wien 20 Minuten auf der Tangente Richtung Süden von Hirstetten bis zum Knoten Prater. In Oberösterreich dauert es länger, und zwar auf der A7 Richtung Linz. Ab Treffling und dann zum Abschluss noch ein Blick in die Steiermark. A9 Richtung Graz. Ab Liebring 15 Minuten mehr im Frühverkehr. Gute Fahrt!
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4: Willkommen am Montagmorgen, kurz nach 7 ist es. Ich hoffe, du hast dich gut ausruhen können am Wochenende. Wir starten rein mit den Caesars und Jerk It Out. Ich bin Michael Grohmann, schön, dass du da bist.

0: In 18 Tagen kannst du ihnen live im Ernst-Happel-Stadion in Wien lauschen, die Foo Fighters hier auf Pirate Radio. Und früher hat man gesagt, der frühe Vogel fängt den Wurm. Und wer mehr Einsatzbereitschaft zeigt, der wird auch wertgeschätzt. Heute ist das leider nicht mehr überall so. In Spanien zum Beispiel ist jetzt eine 22-Jährige bei einer Firma rausgeflogen, weil sie ständig eine halbe Stunde vor Schichtbeginn zur Arbeit erschienen ist. Heftig, hä?
1: Wir wollen nur Dienst nach Vorschrift, bitte. Kommen Sie genau um 7.30 Uhr. Und wenn die Schicht vorbei ist, ordnen wir noch ein paar Überstunden an, gell? Was, Sie können heute Abend nicht? Ja, das ist aber blöd. Sagen Sie ein bisschen mehr Einsatz.
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The Black Keys, She Does It Right. Das ist dein Sound, dein Sender. Wir sind so anders wie du. Wir sind dein Pirate Radio. Willkommen am Montag. In 3 Minuten ist es 7:30 und heute wird es leider nochmal wechselhaft. Sonne, Wolken, Wind und Regen, alles dabei. Dafür in vielen Regionen, vor allem im Norden Österreichs, schon ein bisschen wärmer, bei gut 24 Grad. Die gute Nachricht ist vor allem, ab morgen wird es schrittweise endlich sommerlich.

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haben beim Nova Rock Festival letzte Woche ordentlich eingeheizt für eine massive Stimmung gesorgt. The Offspring hier auf Pirate Radio. 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Und wir sagen dir auch immer, was Neues am Musikmarkt gibt. Bilderbuch zum Beispiel sind wieder da, nach dem Ausstieg vom Gitarristen Michael Kramer mit der neuen Single Push Reality.

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1: Gut, wieder was von Ihnen zu hören, die neue von Bilderbuch hier auf Pirate Radio. Klingt großartig, jetzt heißt es nur noch gedulden, wenn du schon aufs nächste Album wartest. Das kommt am 18. September. Und die Top 5 Neuvorstellungen der Woche gibt es natürlich auch bei uns jeden Sonntag ab 13 Uhr im Pirate Radio Release Radar.
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2: Während einer neuen Welle russischer Luftangriffe auf die Ukraine ist auch die Hauptkirche des zum Weltkulturerbe zählenden Höhlenklosters in Kiew in Brand geraten. Landesweit gibt es ukrainischen Behördenangaben zufolge mindestens 9 Tote und Dutzende Verletzte. Medienberichten zufolge setzen die russischen Angreifer mehr als 50 Raketen und rund 500 Drohnen ein. Ab heute können 5 Volksbegehren eine Woche lang unterzeichnet werden. Die Initiativen machen sich für unterschiedliche Themen stark. Eine will den Karfreitag als Feiertag verankern, eine andere verlangt die Einführung einer Wahlpflicht für Nationalrats- und Bundespräsidentenwahl. Die sozialdemokratischen Gewerkschafter setzen sich für mehr Personal bei der Polizei ein. Eine weitere Initiative für Gratisverhütung. Außerdem soll im Parlament elektronisch abgestimmt werden. Der WWF kritisiert heute den Artenschutz von Wildtieren in Österreich. Laut einem aktuellen Bericht der Umweltschutzorganisation gibt es in den Bundesländern noch großen Nachholbedarf beim Management von Biber, Fischotter, Luchs und Wolf. Kein Land erreicht eine gute Gesamtbewertung. Besonders kritisch sieht der WWF die zunehmenden Tötungsfreigaben für Biber, Fischotter und Wolf. Deutschland und Schweden sind mit deutlichen Siegen in die Fußball-Weltmeisterschaft gestartet. Die DFB-Auswahl deklassiert in Houston WM-Debütant Curaçao mit 7:1. Schweden fertigt Tunesien mit 5:1 ab. Die Niederlande spielen nur 2:2 gegen Japan.
3: Schönen guten Morgen heute am Montag und heute Nachmittag. Nicht die schwarzen Gewitterwolken unterschätzen, weil vor allem in Kärnten und in der Steiermark krachen heute ordentliche Gewitter durch Österreich. Sonst aber eigentlich voll schön. 25 Grad, viel Sonnenschein, viel besser als letzte Woche. Und es wird sommerlich heiß.
4: Schönen guten Morgen zu euch ins Auto. Das ist der Blick auf Österreichs Straßen. Klassischer Frühverkehr in Österreich. In Wien 20 Minuten auf der Tangente Richtung Süden von Hirstetten bis zum Knoten Prater. In Oberösterreich dauert es länger und zwar auf der A7 Richtung Linz. Ab Treffling und dann zum Abschluss noch ein Blick in die Steiermark. A9 Richtung Graz. Ab Liebring 15 Minuten mehr im Frühverkehr. Gute Fahrt!
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5: Kurz nach 8 ist es, einen schönen Start in den Montag hinein. Die ganze Welt ist im Fußballfieber und bei uns bekommst du ja die musikalischen Ländermatches des Tages immer um 8, 12 und 16 Uhr. In der Nacht hat es eine herbe Enttäuschung gegeben für die Niederländer, die ja ziemlich siegessicher in das Match gegen Japan gegangen sind und dann ist es doch nur ein Unentschieden geworden. Bei uns kriegen sie aber jetzt noch eine Chance bei unserer alternativen Neuauflage der Partie mit neuer Aufstellung. The Wolf messen sich jetzt mit den Vertretern von Japan, Shishamo.
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So wird man munter, ha? Mit Kasabian und Comeback Kid hier auf deinem Digitalradio Pirate Radio. 8:45 ist es. Einen schönen Start in den Montag wünsche ich dir. Die Temperaturen steigen ja auch jetzt endlich wieder und das Wetter wird besser. Das heißt, viele werden dann wieder die Bäder stürmen. Und damit da nichts passiert, gibt es jetzt vom Land Niederösterreich 880 Kursplätze an 23 Standorten, wo Kinder im Alter von 5 bis 10 Jahren gratis Sicherheit im Wasser lernen können. Ist eine wichtige Geschichte, gerade nach dem, was da alles passiert ist in den letzten Jahren, gell? Sophie und Sky Farmer, jetzt für dich mit Mitziehen auf Pirate Radio. 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

Nein, jetzt kann man nicht mehr träumen und schon gar nicht gähnen. Die Cardigans waren das hier auf Pirate Radio. In 7 Minuten ist es 8:30. Schönen guten Morgen am Montag an alle, die ein Pool haben und sich in letzter Zeit gefragt haben, wozu eigentlich? Durchhalten. Heute wird es zumindest im Osten Österreichs schon wieder deutlich besser. Zwar auch ein paar Wolken dabei und Wind, aber auch schon einiges an Sonne. Und ab morgen geht es dann mit den Temperaturen bergauf und ab Mittwoch kriegen wir sogar stellenweise endlich mal 30 Grad. Willkommen am Montag, willkommen in einer neuen Arbeitswoche. Jetzt mit Daft Punk. Gute Fahrt.

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Farin-Urlaub hier auf Pirate Radio mit seiner neuen Happy to be Deutsch. Das ist der Montagmorgen und wir bleiben gleich beim Thema, das er ein bisschen in seinem Song angesprochen hat, nämlich Italien-Urlaub. In Portofino ist heuer gemütlich irgendwo rumhocken, nämlich verboten. Also kurz auf einer Mauer rasten kostet dort ab 25 bis zu 500 Euro Strafe. Die Begründung allerdings ist auch sensationell. Es sind einfach zu viele Leute, die man da täglich durchschleusen müssen. Touristen, die da Pause machen, blockieren einfach den Fluss. Heftig, hier ist Cobra Man und Heatwave auf Pirate Radio.

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2: Der Bitcoin zieht nach dem Iran-Deal kräftig an. Die älteste und bekannteste Digitalwährung ist heute früh auf knapp $66.000 gestiegen. Das sind rund $2.000 mehr als noch vor der Ankündigung der Einigung auf ein Rahmenabkommen zwischen den Kriegsparteien im Nahen Osten. Die Staatsanwaltschaft Wien erhebt jetzt Anklage gegen ein Mitglied der rechtsextremen Hooligan-Gruppe Unsterblich Wien. Der 41-Jährige zählt laut Staatsschutz zu den engsten Vertrauten des verurteilten Neonazis Gottfried Küssel. Er soll mehrfach mit NS-Symbolen aufgetreten sein. Bei Hausdurchsuchungen wurden zahlreiche NS-Devotionalien gefunden. Die Artenvielfalt der Taufliegen in Wien ist in den letzten 30 Jahren um rund 50% zurückgegangen. Das zeigt eine aktuelle Studie des Naturhistorischen Museums Wien. Forscherinnen und Forscher haben die Artenzusammensetzung der Fliegen mit einer Studie aus 1994 verglichen. Damals häufige Arten könnten durch zugewanderte Taufliegenarten verdrängt worden sein. Deutschland und Schweden sind mit deutlichen Siegen in die Fußball-Weltmeisterschaft gestartet. Die DFB-Auswahl deklassiert in Houston WM-Debütant Curaçao mit 7:1. Schweden fertigt Tunesien mit 5:1 ab. Die Niederlande spielen nur 2:2 gegen Japan.
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5: Schönen guten Morgen heute am Montag und das Wetter fühlt sich so ein bisschen an wie auf einem Festival. Heute Nachmittag regnet es nämlich immer wieder in der Steiermark und in Kärnten Gummistiefel an. Teilweise gewittert es heute auch so richtig. Ziemlich heftig auch mit Hagel immer wieder. Sonst aber Sonnenschein, wärmere 25 Grad und Richtung Wochenende wird es wieder richtig heiß bei Temperaturen über 30 Grad ab Donnerstag.
6: Schönen guten Morgen zu euch ins Auto. Das ist der Blick auf Österreich Straßen. Klassischer Frühverkehr in Österreich. In Wien 20 Minuten auf der Tangente Richtung Süden von Hirstetten bis zum Knoten Prater. In Oberösterreich dauert es länger und zwar auf der A7 Richtung Linz. Ab Treffling und dann zum Abschluss noch ein Blick in die Steiermark. A9 Richtung Graz. Ab Liebring 15 Minuten mehr im Frühverkehr. Gute Fahrt.
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8: Einen schönen guten Morgen, schönen Vormittag am Montag wünscht Michael Grohmann. Kurz nach neun haben wir's. Diese Stunde habe ich die Events für diese Woche, die du nicht verpassen solltest, mit dabei. Und natürlich gute Musik, so wie jetzt von Catrill und Paco Amoroso.

MGMT hier auf deinem Digitalradio Pirate Radio. Schönen Montagvormittag wünsche ich dir. 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Wenn die bei dir anrufen und dich fragen, welchen Radiosender du hörst, sag's wie es ist. Ich höre Pirate Radio. Schönen Vormittag jetzt mit den großartigen Metafix. Big

Mehr raue Sounds gibt's natürlich bei uns in einer Stunde wieder bei Grunge zum Brunch hier auf Pirate Radio. Das war Matt Honey und gleich habe ich für dich Wir sind Helden. Bei uns gibt's eben Alternative Rock und Alternative Pop nonstop. Schönen Vormittag am Montag wünsche ich dir. Was tut sich diese Woche? Wo sollte man dabei sein? Bei Billy Talent zum Beispiel diesen Morgenabend in der Arena Wien spielen ein Open Air. Am Mittwoch kannst du die Streets dort live erleben und in Graz auf der alten Schlossbühne Kasematten die Beatsteaks und wir freuen uns auf die Sportfreunde Stiller. Die kommen nämlich am Donnerstag ins Unlimited in Kufstein. 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

0: Declan McKenna, Mezzanine, das ist dein Sound, dein Sender. Wir sind so anders wie du, wir sind dein Pirate Radio. Wir lieben Alternative Rock und Pop nonstop. Und in zwei Wochen ist es soweit, der Grand Prix von Österreich steht am Formel 1 Kalender. Heuer ist es ja sowieso so spannend wie selten zuvor mit den ganzen Änderungen, die da über den Winter passiert sind. Nach dem Einstieg von Cadillac heuer bastelt der Weltverband auch schon am nächsten Newcomer. Ein chinesisches Team steht auf der Wunschliste. Stimmt eigentlich. Warum nicht auch ein Rennstall aus dem Land, in dem fast 36% aller weltweit hergestellten Autos kommen? Die haben auch sicher was drauf.
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2: Der Sohn von Norwegens Kronprinzessin Mette Marit ist heute wegen Vergewaltigung zu 4 Jahren Haft verurteilt worden. Ein Gericht in Oslo hat den 29-jährigen Marius Borg Høiby in 2 von 4 Anklagepunkten schuldig gesprochen. Høiby ist Mette Marits Sohn aus einer früheren Beziehung und gehört nicht dem Königshaus an. Ab heute können 5 Volksbegehren eine Woche lang unterzeichnet werden. Die Initiativen machen sich für unterschiedliche Themen stark. Eine will den Karfreitag als Feiertag verankern, eine andere verlangt die Einführung einer Wahlpflicht für Nationalrats- und Bundespräsidentenwahl. Die sozialdemokratischen Gewerkschafter setzen sich für mehr Personal bei der Polizei ein. Eine weitere Initiative für Gratisverhütung. Außerdem soll im Parlament elektronisch abgestimmt werden. Österreichs Fußballnationalteam gibt am Mittwoch um 6 Uhr früh sein Comeback auf der großen WM-Bühne. Zum Auftakt trifft die Mannschaft von Teamchef Ralf Rangnick auf Jordanien. Die ÖFB-Auswahl gilt als klarer Favorit. Ein Sieg würde einen großen Schritt Richtung 16-Finale bedeuten. Der Bitcoin zieht nach dem Iran-Deal kräftig an. Die älteste und bekannteste Digitalwährung ist heute früh auf knapp $66.000 gestiegen. Das sind rund $2.000 mehr als noch vor der Ankündigung der Einigung auf ein Rahmenabkommen zwischen den Kriegsparteien im Nahen Osten.
3: Schönen Vormittag mit den Wetteraussichten. Heute wechselhaft Wolken, Sonne und ein paar Regenschauer. Am meisten Regen in Kärnten, der südlichen Steiermark und bei euch im Südburgenland. Oft kühler Wind bei 17 bis 25 Grad maximal. Und laut Wettertrends ab Mittwoch, oioioi, da wird's richtig heiß.
4: Einen Blick auf den Verkehr und in Tirol A13 Richtung Bozen ab der Mautstelle Schönberg braucht ihr gerade eine Viertelstunde länger im Baustellenbereich. Und in der Steiermark auf der A2 Richtung Wien zwischen Graz Ost und der Lassnitzhöhe gibt es aktuell noch Arbeiten nach einem Unfall. Auch da braucht ihr länger. Ansonsten läuft's. Gute Fahrt.
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5: 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Kurz nach 10 ist es. Für die richtige Stimmung im Büro sorgen Michael Grohmann, die Stone Temple Pilots diese Stunde bei Grunge zum Brunch. Außerdem mit dabei die Band of Skulls, Cordoba 78 und jetzt Winona Fighter.

0: The Distance hier auf Pirate Radio und heute Abend gehen wir wieder Vollgas gemeinsam mit dir. Ich lade dich ein zum Headbangern bei unserem Heavy Metal Monday mit dem Besten aus unserem Metal-Katalog. Ab 19 Uhr geht's los. Jetzt aber mal Musik aus dem Ländle.
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Heavy Cross, Gossip hier auf Pirate Radio, deine Heimat für Alternative Rock und Pop nonstop. Und jetzt Grunge zum Brunch, zubereitet von einer Band, die Fans von den coolen Motorölaufklebern von STP waren und daraus ihren Bandnamen entwickelt haben. Gesucht haben sie dabei drei einprägsame Wörter, um auch dieses Kürzel verwenden zu können. Nach viel hin und her haben sie sich dann für Stone Temple Pilots entschieden. Hier ist ihre bekannteste Nummer, Creep, auf Pirate Radio. Dein Grunge zum Brunch.

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1: Die Einigung zwischen den USA und dem Iran könnte auch positive Auswirkungen auf die Wirtschaft haben. Experten sagen, dass bei einem dauerhaften Frieden die Preise für Rohöl, Erdgas und Dünger mittelfristig sinken dürften. Das würde die Konjunktur stützen. Die Börsen in Asien feiern die Einigung bereits. Der Ölpreis ist heute deutlich gesunken. Die Österreicherinnen und Österreicher sind bei der Frage, ob die Sommerferien zu lange sind, gespalten. Laut einer aktuellen Umfrage von Market Agent halten 49% die Ferien für zu lang. 43% finden sie genau richtig, der Rest empfindet sie als zu kurz. Wer mit der aktuellen Dauer nicht zufrieden ist, wünscht sich am häufigsten 6 Wochen Sommerferien. Die Artenvielfalt der Taufliegen in Wien ist in den letzten 30 Jahren um rund 50% zurückgegangen. Das zeigt eine aktuelle Studie des Naturhistorischen Museums Wien. Forscherinnen und Forscher haben die Artenzusammensetzung der Fliegen mit einer Studie aus 1994 verglichen. Damals häufige Arten könnten durch zugewanderte Taufliegenarten verdrängt worden sein. Österreichs Fußballnationalteam gibt am Mittwoch um 6 Uhr früh sein Comeback auf der großen WM-Bühne. Zum Auftakt trifft die Mannschaft von Teamchef Ralf Rangnick auf Jordanien. Die ÖFB-Auswahl gilt als klarer Favorit. Ein Sieg würde einen großen Schritt Richtung 16. Finale bedeuten.
2: Schönen Vormittag mit den Wetteraussichten, wechselhaft ist es. Wolken, Sonne, paar Regenschauer. Am meisten Regen bei euch in Kärnten, der südlichen Steiermark und auch im Südburgenland. Oft kommt noch frischer Wind dazu bei 17 bis 25 Grad maximal und morgen sehr ähnlich, bevor es dann am Mittwoch die nächste Hitzewelle gibt.
3: Einen Blick auf die Straßen und weiterhin in Tirol auf der A13 Richtung Bozen ab der Mautstelle Schönberg braucht ihr immer noch 30 Minuten länger im Baustellenbereich. In der Steiermark gute Nachrichten auf der A2 Richtung Wien zwischen Graz Ost und der Lassnitzhöhe gab es Arbeiten nach einem Unfall. Es sind jetzt wieder alle Fahrstreifen frei und da läuft es langsam wieder. Und wichtig in Niederösterreich auf der A1 Richtung Salzburg zwischen St. Christophen und Böheimkirchen gab es einen Unfall, da ist gerade nur die Überholspur frei und es beginnt sich schon langsam zu stauen. Sonst läuft's gut. Ich wünsche dir eine gute Fahrt.
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4: 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So, einmal kurz strecken und dann wird weiter gehakelt. Ich mache dafür gute Musik hier auf Pirate Radio. Maya mit Paper Planes, ein bisschen Rap aus Großbritannien. Ich bin Michael Grohmann. Fein, dass du da bist.

Coole Sounds von Melonada aus Großbritannien hier auf Pirate Radio. Und wenn du auf Musik von der Insel stehst, einfach einschalten. Jeden Samstag ab 10, eine Stunde lang nur Musik aus Großbritannien hier auf Pirate Radio. Das ist der Montagvormittag und jetzt wäre ein guter Zeitpunkt, ein Handy schnell zur Hand zu nehmen und uns eine WhatsApp zu schreiben oder natürlich auch eine Sprachnachricht zu schicken mit deinen Lieblings-Roadtrip-Songs, dass wir sie gleich einplanen können für heute Abend ab 17 Uhr für deinen Heimweg, damit du gut gelaunt bei deinen Lieben wieder ankommst. Kommst, wurscht, ob es ein blauer Montag war vorher. Hier sind die Subways und Rock'n'Roll Queen. Pirate Radio Musik. Yeah.

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0: Old J und gleich Roams für dich hier auf Pirate Radio am Montagvormittag. Und ab heute gehen auch 5 neue Volksbegehren an den Start. Es geht um einen zusätzlichen Feiertag, Wahlpflicht, mehr Personal für die Polizei, Gratisverhütung für alle und Transparenz bei Abstimmungen im Parlament. Also wenn dir eins dieser Themen wichtig erscheint, vielleicht einmal die ideale Möglichkeit, die Vorteile der ID Austria mal zu nutzen. Dass man nicht auf die Gemeinde rennen muss, um aktiv ein bisschen an der Demokratie teilzunehmen. Ne?
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1: Außenministerin Beate Meinl-Reisinger unterstützt heute EU-Sanktionen gegen den rechtsextremen israelischen Minister Itamar Ben-Gvir. Sie begründet das damit, dass sich Ben-Gvir inakzeptabel gegenüber Aktivisten verhalten habe, die sich an einer Hilfsmission für den Gazastreifen beteiligt haben. Darunter waren auch Österreicher. Meinl-Reisinger sagt, er ist bei uns nicht willkommen. Die USA und der Iran haben sich auf ein Rahmenabkommen geeinigt. Das hat heute Nacht US-Präsident Donald Trump mitgeteilt. Der iranische Vize-Außenminister kündigt ein sofortiges und dauerhaftes Ende des Krieges an. Das gelte auch für den Libanon. Nach Angaben des Libanon setzt die israelische Armee jedoch ihre Angriffe fort. Österreichs Fußballnationalteam gibt am Mittwoch um 6 Uhr früh sein Comeback auf der großen WM-Bühne. Zum Auftakt trifft die Mannschaft von Teamchef Ralf Rangnick auf Jordanien. Die ÖFB-Auswahl gilt als klarer Favorit. Ein Sieg würde einen großen Schritt Richtung 16. Finale bedeuten. Die Arbeiterkammer fordert heute mehr Schutz für die psychische Gesundheit am Arbeitsplatz. Vor allem Frauen seien von der sogenannten Mental Load, also der unsichtbaren, dauerhaften und oft belastenden Verantwortung für Planung und Sorgearbeit, betroffen. Im letzten Jahr waren psychische Erkrankungen die Hauptursache für über 22% der Langzeitkrankenstände von Frauen.
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4: Schönen Montag mit den Wetteraussichten. 17 bis 25 Grad, die Topwerte. Teilweise frischer Wind mit dabei und insgesamt eher wechselhaft. Wolken, Sonne, paar Regenschauer. Am nassesten heute in Kärnten, in der südlichen Steiermark und im Südburgenland. Morgen sehr ähnlich. Mittwoch dann Stichwort Hitzewelle.
5: Einen kurzen Blick auf den Verkehr und gute Nachrichten in Niederösterreich. A1 Richtung Salzburg zwischen St. Christophen und Böheimkirchen gab es einen Unfall. Jetzt sind aber wieder alle Fahrstreifen frei und es läuft langsam aber doch wieder. Und in Tirol A13 Richtung Bozen ab der Mautstelle Schönberg braucht ihr immer noch 30 Minuten länger im Baustellenbereich. Ansonsten läuft gute Fahrt.
6: 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Mahlzeit, kurz nach 12 ist es. Willkommen zu unserem musikalischen Duell anlässlich der Fußball-WM. Immer um 8 Uhr, 12 Uhr und 16 Uhr gibt es bei uns zwei Songs aus den jeweiligen Ländern, die sich da duelliert haben oder noch duellieren werden an dem Tag. Die Schweden waren ja heute schon sehr, sehr früh dran, um 4 Uhr morgens unserer Zeit gegen die Tunesier gekämpft. Aber jetzt wiederholen wir das Ganze und zwar auf musikalische Art. Und du bist der Schiri. Wer gewinnt in deinen Ohren diese Runde in unserer Alternative Music WM? Schweden mit den Hives oder Tunesien mit Mirat? Du entscheidest.
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Ein Ohrenschmaus, Bilk und Daydreamer hier auf Pirate Radio. 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Lässige Leute, die noch ehrliche Musik machen und auch bei der Anzahl ihrer Fans nicht herumtricksen. 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

Kommt natürlich drauf an, was für ein warmer Winter es ist, ne? Geht, das habe ich nicht gemeint. Schweindeln. Lass mal das lieber. Ich bin Michael Grohmann, wünsche dir einen schönen Nachmittag mit meiner Kollegin Marie und habe auch noch gute Musik für dich dabei. Von Beach Bunny, den Picture Books, Alice in Chains und jetzt Smash Mouth.

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1: Die Österreicherinnen und Österreicher sind bei der Frage, ob die Sommerferien zu lange sind, gespalten. Laut einer aktuellen Umfrage von Market Agent halten 49% die Ferien für zu lang. 43% finden sie genau richtig, der Rest empfindet sie als zu kurz. Wer mit der aktuellen Dauer nicht zufrieden ist, wünscht sich am häufigsten 6 Wochen Sommerferien. Außenministerin Beate Meinl-Reisinger unterstützt heute EU-Sanktionen gegen den rechtsextremen israelischen Minister Itamar Ben-Gvir. Sie begründet das damit, dass sich Ben-Gvir inakzeptabel gegenüber Aktivisten verhalten habe, die sich an einer Hilfsmission für den Gazastreifen beteiligt haben. Darunter waren auch Österreicher. Meinl-Reisinger sagt, er ist bei uns nicht willkommen. Die Artenvielfalt der Taufliegen in Wien ist in den letzten 30 Jahren um rund 50% zurückgegangen. Das zeigt eine aktuelle Studie des Naturhistorischen Museums Wien. Forscherinnen und Forscher haben die Artenzusammensetzung der Fliegen mit einer Studie aus 1994 verglichen. Damals häufige Arten könnten durch zugewanderte Taufliegenarten verdrängt worden sein. Deutschland und Schweden sind mit deutlichen Siegen in die Fußball-Weltmeisterschaft gestartet. Die DFB-Auswahl deklassiert in Houston WM-Debütant Curaçao mit 7:1. Schweden fertigt Tunesien mit 5:1 ab. Die Niederlande spielen nur 2:2 gegen Japan.
2: Schönen Montag mit den Wetteraussichten, 17 bis 25 Grad, die Topwerte. Teilweise frischer Wind mit dabei und insgesamt eher wechselhaft. Wolken, Sonne, paar Regenschauer, am nassesten heute in Kärnten, in der südlichen Steiermark und im Südburgenland. Morgen sehr ähnlich, Mittwoch dann Stichwort Hitzewelle.
3: Einen kurzen Blick auf den Verkehr und gute Nachrichten in Niederösterreich. A1 Richtung Salzburg zwischen St. Christophen und Böheimkirchen gab es einen Unfall. Jetzt sind aber wieder alle Fahrstreifen frei und es läuft langsam aber doch wieder. Und in Tirol A13 Richtung Bozen ab der Mautstelle Schönberg braucht ihr immer noch 30 Minuten länger im Baustellenbereich. Ansonsten läuft's. Gute Fahrt.
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4: 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Kurz nach 13 Uhr ist es, du hörst Pirate Radio bei der Arbeit mit mir, Marie. Schön, dass du zuhörst.

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Die Mittagspause ist gerade erst vorbei und der Nachmittag liegt noch vor dir. Ich habe gute Laune zur Stressvermeidung im Gepäck, keine Sorge. Der nächste Track sollte meiner Meinung nach gerade im Büro möglichst laut gehört werden. Deichkind, jetzt für dich auf Pirate Radio.

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britischer Indie-Rock aus dem Jahr 2023, frisch serviert zum Nachmittagskaffee an deinen Schreibtisch. So wollen wir das. Das hier ist The Last Dinner Party mit My Lady of Mercy, hier auf Pirate Radio.

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1: Die USA und der Iran haben sich auf ein Rahmenabkommen geeinigt. Das haben US-Präsident Donald Trump und das iranische Außenministerium in der Nacht auf heute mitgeteilt. Der Krieg soll damit sofort und dauerhaft enden. Auch die Seeblockade gegen den Iran in der Straße von Hormuz soll aufgehoben werden. In den kommenden Tagen sollen in Katar indirekte Gespräche zwischen den Konfliktparteien stattfinden. Die Österreicherinnen und Österreicher sind bei der Frage, ob die Sommerferien zu lang sind, gespalten. Laut einer aktuellen Umfrage von Market Agent halten 49% die Ferien für zu lang, 43% finden sie genau richtig und der Rest empfindet sie als zu kurz. Am häufigsten wünschen sich die Befragten 6 Wochen Sommerferien. Heute Abend startet auch Spanien in die Fußball-Weltmeisterschaft. Der Europameister trifft um 18 Uhr auf Kap Verde. In der Nacht spielt dann der Iran gegen Neuseeland. Großbritannien plant ein Social-Media-Verbot für Kinder und Jugendliche unter 16 Jahren. Das hat Premierminister Keir Starmer heute angekündigt. Soziale Medien würden Kinder unglücklich machen. Australien hat bereits im Dezember 2025 als erstes Land der Welt ein generelles Social-Media-Verbot für unter 16-Jährige eingeführt.
2: Das Wetter heute Nachmittag, ein Sonne-Wolken-Mix und vereinzelt Schauer, vor allem im Süden, bis zu 26 Grad. Morgen wird es wärmer bis zu 28. Nach sonnigem Start zieht es allerdings dann etwas zu. Mittwoch, aprilmäßig wechselhaft, teilweise schwül bis zu 30 Grad dann schon. Das ist auf den Straßen los. Kärntner A10 Richtung Salzburg, Stau zwischen Gmünd und St. Michael wegen der Bauarbeiten. Niederösterreich A1 Richtung Salzburg, zäher Verkehr bei St. Pölten Süd wegen Überlastung. Und Tirol A13 Richtung Bozen, Stau zwischen der Mautstelle Schönberg und der Lueckbrücke. Gute Fahrt!
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3: 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Einen wunderschönen Nachmittag um kurz nach 14 Uhr wünsche ich dir. Du hörst Pirate Radio bei der Arbeit und machst damit schon einiges richtig, wie ich finde. Denn dadurch klingt dein vielleicht ein bisschen fader Arbeitsalltag gleich ein bisschen besser.

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den muss man einfach ausspielen lassen. Der nächste Track ist Wie für dich gemacht, wenn dein Montag so richtig hart nervt und du einfach nur jeden und jede

anschreien und aussteigen willst. Mich zumindest beruhigt Rap ja immer sehr, wenn ich mich abreagiert habe. Vor allem, wenn er aus Großbritannien kommt. Ein bisschen was zum Runterkommen gibt's jetzt mit Dave und AJ Tracy. Für dich hier auf Pirate Radio.

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1: Die Ölpreise sind heute deutlich gefallen. Der Preis für die weltweite Referenzsorte Brent ist um knapp 5% auf 83 US-Dollar je Barrel gesunken. Das ist der tiefste Stand seit dem 10. März. Grund dafür ist die Einigung zwischen den USA und dem Iran. Im Fall des im Jänner am Grenzübergang Nickelsdorf tot aufgefundenen Neugeborenen ist ein weiterer Verdächtiger festgenommen worden. Der 26-jährige Rumäne befindet sich nun ebenfalls in Untersuchungshaft. Das Baby ist am 18. Jänner 2026 von Reisenden gefunden worden. Eine Obduktion hat ergeben, dass das Mädchen lebensgeboren und unter Fremdeinwirkung zu Tode gekommen ist. Der SV Ried hat einen neuen Trainer. Der kroatische Fußballtrainer Mario Despotovic wird die Mannschaft in der kommenden Saison betreuen. Er war zuletzt Sportdirektor in Ägypten und hat einen Vertrag bis Sommer 2028 unterschrieben. Die EU startet heute Beitrittsgespräche mit der Ukraine und der Republik Moldau. Die Verhandlungen wurden zwar schon im Juni 2024 formal eröffnet, aber bisher hat es keinen Fortschritt gegeben. In den Gesprächen geht es unter anderem um die Rechtsstaatlichkeit, die Bekämpfung von Korruption und die Energiesicherheit.
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3: Das Wetter heute Nachmittag, ein Sonne-Wolken-Mix und vereinzelt Schauer, vor allem im Süden, bis zu 26 Grad. Morgen wird es wärmer bis zu 28, nach sonnigem Start zieht es allerdings dann etwas zu. Mittwoch, aprilmäßig wechselhaft, teilweise schwül bis zu 30 Grad dann schon. Kurzes Update von den Straßen, Niederösterreich 1 Richtung Linz, zäher Verkehr zwischen St. Pölten Süd und Losdorf. Und in weiterer Folge ist jetzt ein Unfall passiert, kurz vor Pöchlern, die Überholspur blockiert. Tangente in Wien, A23 Richtung Kagranstau zwischen Verteilerkreis und Knotenpater. Nach Tirol A13 Richtung Bozen Stau zwischen Matrei und Brennerbad. Und Kärnten A10 Richtung Salzburg Stau wegen Bauarbeiten, auch heute zwischen Gmünd und St. Michael, 30 Minuten länger. Gute Fahrt!
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4: Kurz nach 15 Uhr ist es an deinem Montagnachmittag, das ist die Pirate Radio Drive Time, die du da hörst. Ich bin die Marie, schön, dass du mit an Bord bist.

0: 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Ich höre Pirate Radio.
1: Herr Huber, Sie sind nicht in der Arbeit. Was ist Ihre Entschuldigung?

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Der Nachmittag zahrt sich wie Kaugummi, aber zumindest bist du musikalisch top ausgestattet. Pirate Radio sorgt für Good Vibes, sogar beim Hackeln. Jet greift dir jetzt unter die Arme, also dreh's Radio lauter und tanz mal kurz alles raus, was dich heute schon so richtig anzipft hat. Are You Gonna Be My Girl bietet sich dafür nämlich auf jeden Fall an.

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1: Die EU startet heute Beitrittsgespräche mit der Ukraine und der Republik Moldau. Die Verhandlungen wurden zwar schon im Juni 2024 formal eröffnet, aber bisher hat es keinen Fortschritt gegeben. In den Gesprächen geht es unter anderem um die Rechtsstaatlichkeit, die Bekämpfung von Korruption und die Energiesicherheit. Die Österreicherinnen und Österreicher sind bei der Frage, ob die Sommerferien zu lang sind, gespalten. Laut einer aktuellen Umfrage von Market Agent halten 49% die Ferien für zu lang, 43% finden sie genau richtig und der Rest empfindet sie als zu kurz. Am häufigsten wünschen sich die Befragten 6 Wochen Sommerferien. Heute Abend startet auch Spanien in die Fußball-Weltmeisterschaft. Der Europameister trifft um 18 Uhr auf Kap Verde. In der Nacht spielt dann der Iran gegen Neuseeland. Großbritannien plant ein Social-Media-Verbot für Kinder und Jugendliche unter 16 Jahren. Das hat Premierminister Keir Starmer heute angekündigt. Soziale Medien würden Kinder unglücklich machen. Australien hat bereits im Dezember 2025 als erstes Land der Welt ein generelles Social-Media-Verbot für unter 16-Jährige eingeführt.
2: Kurzes Wetter-Update. Ein paar Schauer sind noch drin heute Abend, vor allem im Süden Österreichs. Über Nacht klart es dann auf, Tiefstwert zwischen 6 und 14 Grad. Der Dienstag wird wärmer bis zu 28 morgen. Nach sonnigem Start zieht es aber rasch zu. Ein paar mehr Wolken mit Schauern. Mittwoch bis zu 30 Grad, teilweise schwül und dabei sehr, sehr wechselhaft. Das ist auf den Straßen los. Niederösterreich A1 Richtung Linz. Zäher Verkehr zwischen St. Pölten Süd und Losdorf wegen der Bauarbeiten. A23 in Wien, Stau Richtung Kagran zwischen Hansumkurve und Knotenprater. Auch auf der A4 stadteinwärts Stau ab Simmeringer Heide. Tirol A13 Richtung Bozen, Stau zwischen Matrei und Brennerbad. Und Kärnten A10 Richtung Salzburg, die Bauarbeiten sind der Grund für den Stau zwischen Gmünd und St. Michael. Momentan 30 Minuten Zeitverlust. Gute Fahrt! 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

0: Wir spielen die WM anders durch und zwar machen wir es ein bisschen musikalischer. Alles außer Mainstream, sage ich nur. Wie du es halt gewohnt bist von uns. Heute spielen zwei Länder gegeneinander, die unterschiedlicher nicht sein könnten. Und zwar Belgien versus Ägypten. Für Belgien im Tor steht Deus. Das ist eine Indie-Rock-Band aus den 90ern. Und für Ägypten tritt Mayam Sali an. Alternative Music aus den 2010er Jahren. Ein Match, das nicht unspannend wird, wie ich finde. Wie schaut's aus? Wer gewinnt für dich?
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Auch so ein Track, der einen direkt aus dem Sessel hebt. Die Drive Time auf Pirate Radio ist genauso anders wie du und deswegen gibt's jetzt Blondshell mit Indie Rock aus den USA für dich. Olympus heißt das gute Stück, was ganz Gemütliches für deinen Nachmittag hier auf Pirate Radio.

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auch so eine grandiose Scheibe. Don't Stop the Rock von Apollo 440. Jetzt wird aber mal auf die heimische KünstlerInnen-Szene geblickt. Besser gesagt, mal hingehört. Mavi Phoenix mit einem grandiosen Track, der gerade mal 9 Jahre alt ist. Love Long Time. Jetzt hier in der Pirate Radio Drive Time.

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1: Die Ölpreise sind heute deutlich gefallen. Der Preis für die weltweite Referenzsorte Brent ist um knapp 5% auf 83 US-Dollar je Barrel gesunken. Das ist der tiefste Stand seit dem 10. März. Grund dafür ist die Einigung zwischen den USA und dem Iran. Die Ermittlungen gegen einen Grazer Internisten wegen Missbrauchs und heimlicher Videoaufnahmen in der Ordination laufen bereits seit Herbst 2025. Das hat die Staatsanwaltschaft heute bekannt gegeben. Zumindest eines der Opfer war noch minderjährig. Der über 60-jährige Arzt betreibt auch eine Praxis in der Schweiz. Der SV Ried hat einen neuen Trainer. Der kroatische Fußballtrainer Mario Despotovic wird die Mannschaft in der kommenden Saison betreuen. Er war zuletzt Sportdirektor in Ägypten und hat einen Vertrag bis Sommer 2028 unterschrieben. Großbritannien plant ein Social-Media-Verbot für Kinder und Jugendliche unter 16 Jahren. Das hat Premierminister Keir Starmer heute angekündigt. Soziale Medien würden Kinder unglücklich machen. Australien hat bereits im Dezember 2025 als erstes Land der Welt ein generelles Social-Media-Verbot für unter 16-Jährige eingeführt.
2: Kurzes Wetter-Update. Ein paar Schauer sind noch drin heute Abend, vor allem im Süden Österreichs. Über Nacht klart es dann auf, Tiefstwert zwischen 6 und 14 Grad. Der Dienstag wird wärmer bis zu 28 morgen. Nach sonnigem Start zieht es aber rasch zu. Ein paar mehr Wolken mit Schauern. Mittwoch bis zu 30 Grad, teilweise schwül und dabei sehr, sehr wechselhaft. Kurzes Update von den Straßen. Tangente in Wien in beiden Richtungen Stau. Richtung Kagran zwischen Hansenkurve und Knotenprater. Richtung Süden Stau zwischen Stadtlau und Gürtelabfahrt. Auch auf der A4 stadteinwärts Staus bereits ab dem Knoten Schwächert. Linz A7 Richtung Freistadt. Sehr Verkehr zwischen Knoten Linz und Franzosenhausweg. Und Kärnten A10 Richtung Salzburg. 15 Minuten länger zwischen Gmünd und St. Michael wegen der Bauarbeiten. Gute Fahrt.
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3: Kurz nach 17 Uhr ist es, du hörst Pirate Radio und somit jetzt das Pirate Radio Sixpack. Das sind 6 Songs für deinen Heimweg, damit du möglichst gut gelaunt zu Hause aus dem Auto steigst. Starten wir mit Born to be Wild. Also lauter drehen und genießen.

Das Pirate Radio Sixpack bietet dir alles, was du für deinen Heimweg brauchst. Roadtrip-Songs zum Spaß haben, zum Mitgrölen und dafür deine Hände davon abzuhalten, anderen Verkehrsteilnehmern eventuell den Mittelfinger zu zeigen. Schön ist es. Okay, die nächsten zwei in der Pipeline sind Anthea und Bilderbuch. Zweimal Österreich, einfach weil es so gut ist. Viel Spaß!

Beim nächsten Track kannst du jetzt schön mitbuchstabieren. Ich liebe den ja, vor allem, wenn mir so irgendwas so richtig grantig macht. Der blast dir jetzt einmal schön das Hirn durch. Cuntology 101 von den Lambrini Girls. Jetzt hier im Pirate Radio Sixpack.

Ja, und das war's auch schon wieder fast mit dem Pirate Radio Sixpack. Einen letzten habe ich noch für dich. Bullet for my Valentine. Jetzt zum Fenster runterlassen und richtig schön mitschreien. Whole Lotta Rosie, hier im Pirate Radio Sixpack. 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

Sum 41 hauen muttechnisch das Barometer steil nach oben und jetzt gibt's gleich The Cranberries, also noch mehr Endorphine incoming. 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
1: Der Sohn von Norwegens Kronprinzessin Mette Marit ist heute wegen Vergewaltigung zu 4 Jahren Haft verurteilt worden. Ein Gericht in Oslo hat den 29-jährigen Marius Borg Høiby in 2 von 4 Anklagepunkten schuldig gesprochen. Die Staatsanwaltschaft hat über 7 Jahre Haft gefordert. Høiby ist Mette Marits Sohn aus einer früheren Beziehung und gehört nicht dem Königshaus an. Die Österreicherinnen und Österreicher sind bei der Frage, ob die Sommerferien zu lang sind, gespalten. Laut einer aktuellen Umfrage von Market Agent halten 49% die Ferien für zu lang, 43% finden sie genau richtig und der Rest empfindet sie als zu kurz. Am häufigsten wünschen sich die Befragten 6 Wochen Sommerferien. Die USA und der Iran haben ein vorläufiges Abkommen zur Beendigung ihres Krieges verkündet. Die Vereinbarung kommt unter der Vermittlung Pakistans zustande. Beide Seiten haben ein sofortiges und dauerhaftes Ende aller Militäroperationen erklärt. Schwierige Streitfragen wie das iranische Atomprogramm und die US-Sanktionen sollen in den folgenden 60 Tagen verhandelt werden. Tunesien hat bei der Fußball-WM seinen Trainer Sabri Lamouchi nach nur einem Spiel gefeuert. Nach der 1:5 Niederlage gegen Schweden soll der erfahrene Montag Bayer das Team übernehmen. Bayer war bereits von 2019 bis 2022 Nationaltrainer.
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3: Sehr sonnig, weiterhin aber auch windig, vereinzelt Regenschauer und Gewitter in Kärntner Südsteiermark, auch im Mittel- und Südburgenland. Morgen am Dienstag dann wieder sonnig, aber auch windig im Bergland. Morgen Regenschauer, vereinzelt gewittrig, auch bewölkt, 28 Grad maximal morgen. Hallo zu euch ins Auto nach Wien, A23 Richtung Kagran, Stop and Go zwischen der Hansungkurve und dem Knoten Prater. Kärnten A10 Richtung Salzburg zwischen Gmünd und St. Michael, da gibt es Stau wegen Bauarbeiten, plant hier eine Viertelstunde mehr ein. Und Salzburg A1 Richtung Wien zwischen Salzburg Mitte und Wallersee, da gibt es Stau auf einer Baustelle, hier ein Plus von 20 Minuten. Gute Fahrt euch!
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4: Kurz nach 18 Uhr am Montag, du hörst Pirate Radio am Abend. Mein Name ist Marie. Schön, dass du mit dabei bist.

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0: Die nächste Band, die ich gleich für dich habe, war erst letzte Woche zu Gast bei uns und hat für unser Podcast-Format Freitalk Rede und Antwort stehen müssen. Die unglaublich sympathischen Naked Cameo haben so ein bisschen vom Bandleben erzählt, wie sie ihre Songs so schreiben. Unter anderem haben sie darüber geredet, wie der nächste Track, den ich dir gleich spiele, eigentlich entstanden ist.
1: Den Song gibt's lange.
2: Den Song, also die Lyrics zu dem Song gibt es seit 2018 oder 19, also 7 Jahre alt ist der jetzt.
1: Er hat ganz, ganz viele Versionen durchgemacht. Das ist so.
2: Und es hat und nie funktioniert.
1: Die. Und jetzt war es echt so, wir haben quasi das Album gehört und ein Song hat noch gefehlt. Und es war so ein bisschen so, wir bräuchten vielleicht nur Single. Und dann haben wir den gemacht und ja, ohne Scheiß, wir waren 15 Minuten gefühlt. Auf einmal haben wir gewusst, jetzt ist er da. Jetzt habe ich übertrieben.
2: Ich habe nur 2-3 Versionen daheim gemacht.
1: Aber so dieser Knackpunkt war auf einmal dann so schnell da. Das hat sich zumindest so angefühlt im Vergleich.
0: Ja, wie der Track jetzt wirklich klingt, hören wir uns gleich an. Wenn du den Rest des Interviews hören willst, ist das gar kein Ding, denn Freitag ist ja ein Podcast und das heißt, du kannst jede Folge, die wir bis jetzt rausgehauen haben, nachhören und zwar auf pirateradio.at und überall dort, wo es Podcasts gibt. Jetzt habe ich aber erstmal Naked Cameo mit ihrem Track Neville Gazer für dich. Hier auf Pirate Radio.

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Dein Montagabend ist schon am Ausklingen, der Arbeitstag ist vorbei und ich hoffe, du genießt deinen Feierabend in vollen Zügen. Silverchair unterstützt dich dabei jetzt von der musikalischen Seite. Australischer Rock aus den 90ern für deinen Montagabend, jetzt hier auf Pirate Radio.

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1: US-Präsident Donald Trump und Vizepräsident J.D. Vance haben laut US-Regierungskreisen das Iran-Abkommen bereits digital unterschrieben. Von iranischer Seite soll der Parlamentspräsident und Chef-Unterhändler Bakir Kalibaf unterschrieben haben. Eine Bestätigung gibt es aber noch nicht. Die USA und der Iran haben sich gestern auf das Abkommen verständigt. Über dessen Inhalt ist noch nicht viel bekannt. Ab heute können 5 Volksbegehren eine Woche lang unterzeichnet werden. Die Initiativen machen sich für unterschiedliche Themen stark. Eine will den Karfreitag als Feiertag verankern. Eine andere verlangt die Einführung einer Wahlpflicht für Nationalrats- und Bundespräsidentenwahl. Die sozialdemokratischen Gewerkschafter setzen sich für mehr Personal bei der Polizei ein. Eine weitere Initiative für Gratisverhütung. Außerdem soll im Parlament elektronisch abgestimmt werden. Die schwedische Fußballikone Zlatan Ibrahimovic sorgt in Schweden für Schlagzeilen. Der schwedische Rekordtorschütze hat gestern den WM-Auftaktsieg seiner Nationalmannschaft verpasst, um stattdessen bei einem MMA-Fight vor dem Weißen Haus in den USA dabei zu sein. Diesen hat Donald Trump anlässlich seines 80. Geburtstags veranstaltet. In der Heimat gibt es dafür Kritik. Der Sohn von Norwegens Kronprinzessin Mette Marit ist heute wegen Vergewaltigung zu 4 Jahren Haft verurteilt worden. Ein Gericht in Oslo hat den 29-jährigen Marius Borg Høiby in 2 von 4 Anklagepunkten schuldig gesprochen. Die Staatsanwaltschaft hat über 7 Jahre Haft gefordert. Høiby ist Mette Marits Sohn aus seiner früheren Beziehung und gehört nicht dem Königshaus an.
2: Aktuell Regenschauer in Feldkirchen oder auch in Wolfsberg. Generell heute Abend möglich in Kärnten, der Südsteiermark, auch im Mittel- und Südburgenland. Im Rest des Landes trocken, superschön sonnig weiterhin, aber auch windig. Morgen am Dienstag dann wieder viel, viel Sonne mit dabei, noch mehr als heute, aber auch wieder ein bisschen Wind. Im Bergland außerdem morgen Regenschauer, vereinzelt auch Gewitter möglich. Auch hier und da mal ein paar Wolken, die da drüber ziehen. 28 Grad morgen maximal. Hallo zu euch ins Auto, es ist alles frei auf den Straßen. Gute Fahrt.
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3: Ja, willkommen zu Hart, Härter, Heavy Metal am Montag. Und das ist dein Abendprogramm zum Abreagieren. Jetzt gibt's 1 Stunde lang Metal pur, damit du morgen entspannt und ausgeglichen den Rest der Woche begehen kannst. Du startest richtig und zwar mit niemand anderem als Metallica. Das ist dein Heavy Metal Monday hier auf Pirate Radio.

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1: US-Präsident Donald Trump und Vizepräsident J.D. Vance haben laut US-Regierungskreisen das Iran-Abkommen bereits digital unterschrieben. Von iranischer Seite soll der Parlamentspräsident und Chef-Unterhändler Bakir Kalibaf unterschrieben haben. Eine Bestätigung gibt es aber noch nicht. Die USA und der Iran haben sich gestern auf das Abkommen verständigt. Über dessen Inhalt ist noch nicht viel bekannt. Die Antidiskriminierungsstelle Steiermark hat heute ihren Jahresbericht vorgelegt. Trotz eines Förderstopps des Landes Steiermark konnte die Stelle über 500 Anfragen verzeichnen. Am häufigsten wurde im öffentlichen Raum und im Internet diskriminiert. Die Ban Hate App zur Meldung von Hasspostings hat über 1500 Meldungen erhalten. Im Wiener Straflandesgericht hat heute der fünftägige Prozess rund um eine brutale Attacke im Wiener Wasserpark in Floridsdorf begonnen. Rund 20 Syrer sind letztes Jahr im November wegen gekränkter Ehre mit Stöcken, Schlagringen, einer Schreckschusspistole, Pfefferspray und Messern auf vier junge Männer losgegangen. Am Ende gibt es drei zum Teil schwer Verletzte. 10 der Angreifer waren im Alter von 15 bis 27 Jahren. Einige konnten unerkannt entkommen. Tunesien hat bei der Fußball-WM seinen Trainer Sabri Lamouchi nach nur einem Spiel gefeuert. Nach der 1:5 Niederlage gegen Schweden soll der erfahrene Montag Bayer das Team übernehmen. Bayer war bereits von 2019 bis 2022 Nationaltrainer.
2: Die meisten Regenschauer und Gewitter momentan über Udine ziehen schon langsam Richtung Villach und Klagenfurter Becken. Da sind auch schon erste Regenschauer da. Generell heute möglich von Kärnten über die Südsteiermark bis ins Mittel- und Südburgenland. Im Rest des Landes noch immer sehr, sehr sonnig, trocken, aber auch windig. Morgen am Dienstag dann wieder sonnig, morgen sogar noch sonniger, aber auch wieder windig. Bergland morgen Regenschauer, vereinzelt auch Gewitter mit dabei, auch bewölkt, 28 Grad maximal. Hallo zu euch ins Auto, es ist alles frei auf den Straßen, gute Fahrt.
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